nicht die Gnadenhand noch willig auszustrecken, wenn Kreuz und Leiden dich erschrecken. Ihr kennet deine Not und löst dein Kreuzes Band. Ihr stärkt